0: It's like totally the 80s hour.
1: Herbert von Karajan am Steuerknüppel seines Sportflugzeuges.